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2: Ich bin jetzt an dem Klavier drin und es klingt so komisch.
3: Die spricht doch in Normaltaal.